0: Ja, wem ist von LCD?
1: MS-1.
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1: Roger.